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0: 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I just might.

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2: Platz 1. Kriegsbomben in kroatischer Urlaubsregion entdeckt. Vor dem Hafen von Pula haben Spezialkräfte zahlreiche Sprengkörper aus dem Zweiten Weltkrieg aus dem Meer geborgen. Wegen der heiklen Bergung wurde der betroffene Küstenabschnitt großflächig gesperrt.
3: Platz 2.
2: Ungarischer Lkw-Fahrer tot in Kabine gefunden. Auf dem A1 Rastplatz Enns Nord in Oberösterreich wurde am Dienstagvormittag ein lebloser Lenker entdeckt. Die Polizei geht nach ersten Ermittlungen nicht von einem Fremdverschulden aus.
3: Platz 3.
2: Waymo ruft 3.800 Robotaxis wegen Unwetterrisiko zurück. Die Google-Tochter reagiert auf einen Vorfall, bei dem ein autonomes Auto zu schnell auf einer überfluteten Straße unterwegs war.
3: Platz 4.
2: Simone Lugner wehrt sich gegen Vorwurf der Scheinehe. Im Streit um das 24-Millionen-Erbe kontert die Witwe die Aussagen von Christina Mausi-Lugner. Simone bezeichnete das Argument getrennter Schlafzimmer vor Gericht als realitätsfern.
3: Platz 5.
2: Und Sensationswechsel. Verstappen verhandelt mit McLaren. Laut Formel 1 Insidern steht der Weltmeister vor einem Abschied von Red Bull. Max Verstappen soll bereits Gespräche über einen Mega-Vertrag bei McLaren führen, während Oscar Piastri im Gegenzug zu den Bullen wechseln könnte.
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4: Guten Morgen, heute mit sehr, sehr kaltem Wetter. Teilweise hat es unter 0 Grad jetzt in der Früh, vor allem im Mühl- und im Waldviertel. Am Nachmittag bekommt es dann 11 bis 19 Grad. Vorerst gibt es einiges an Sonnenschein von Vorarlberg bis Kärnten. Von Oberösterreich bis ins Burgenland machen sich Wolken breit. Da können dann am Nachmittag einige Regenschauer dabei sein.
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4: Für viele von euch vielleicht der letzte Arbeitstag, wenn ihr das extra lange Wochenende mit dem Fenstertag gebucht habt. Für alle anderen herzlich willkommen am Mittwochmorgen. Wir starten mit Superhits von Atomic Kitten. Olivia Dean ist dabei und das ist Justin Bieber.
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Großer Hit der 90er, Chesney Hawkes, the one and only. Ja, er ist nicht allein. Wir haben die geballte Ladung Superhits für euch. Jetzt direkt aus den Charts, die neue von Michael Schulte.

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15: Guten Morgen, heute mit sehr, sehr kaltem Wetter. Teilweise hat es unter 0 Grad jetzt in der Früh, vor allem im Mühl- und im Waldviertel. Am Nachmittag bekommt es dann 11 bis 19 Grad. Vorerst gibt es einiges an Sonnenschein von Vorarlberg bis Kärnten. Von Oberösterreich bis ins Burgenland machen sich Wolken breit. Da können dann am Nachmittag einige Regenschauer dabei sein.
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So, da stehen Sie also fest, die ersten 10 Finalisten für das große Finale beim Eurovision Song Contest. Alle Infos zum ersten großen Semifinale gibt's gleich in der nächsten Stunde hier bei mir.

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5: Schönen Mittwoch, es ist 6 Uhr.
6: Platz 1.
5: 10 Länder lösen Ticket für das Eurovision Song Contest Finale. Im ersten Halbfinale in Wien haben sich unter anderem die Favoriten Griechenland, Finnland und Israel qualifiziert. Trotz Kritik an der Moderation von Swarovski und Ostrovski begeistert die Bombastshow in der Stadthalle die Fans.
6: Platz 2.
5: 8 Monate bedingte Haft für Anja Windl. Das Wiener Landesgericht hat die Klimaaktivistin wegen schwerer Sachbeschädigung verurteilt. 3 Mitangeklagte erhielten Geldstrafen. Ein Pensionist wurde im selben Prozess freigesprochen.
6: Platz 3.
5: Bundesheer fängt US-Aufklärer im Luftraum ab. Österreichische Eurofighter haben in den letzten Tagen 2 ungenehmigte Maschinen der US-Luftwaffe gestoppt. Die Flugzeuge wurden über dem Totengebirge abgefangen.
6: Platz 4.
5: Trump mit Staraufgebot auf China-Mission. Der US-Präsident bricht mit Elon Musk und Tim Cook zu einem Treffen mit Xi Jinping nach Peking auf. Nvidia-Boss Jensen Huang erhielt hingegen keine Einladung für die hochkarätig besetzte Wirtschaftsreise.
6: Platz 5.
5: Und Verstappen verhandelt laut Insider mit McLaren. Ein Fahrzeugwechsel in der Formel 1 bahnt sich an. Max Verstappen soll Gespräche über einen Vertrag ab 2027 führen, während Oscar Piastri im Gegenzug zu Red Bull wechseln könnte.
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5: Guten Morgen. Mit sehr frostigen Temperaturen, teilweise 0 Grad hat es jetzt in Klagenfurt, wer im Waldviertel oder den Alpen zu Hause ist, ja, der steht heute bei Minusgraden auf. Sonst wird es aber heute ein durchaus sonniger Tag. 11 bis 19 Grad heute, dazu ein Mix aus Sonne und Wolken. Im Osten kann der Wind ziemlich unangenehm blasen, sonst wird es aber heute trocken. Die Sonne, die zeigt sich dann auch morgen zu Christi Himmelfahrt, zumindest bis Mittag. Ab Nachmittag morgen gibt es dann von Westen her Regen. Die Temperatur zwischen 8 und 15 Grad. Die meiste Sonne und das beständigste Wetter morgen zum Feiertag gibt es im Osten. Guten Morgen zu euch in die Autos. Wir schauen auf die Hütteldorfer Straße in beiden Richtungen zwischen dem Gürtel und dem Vogelweider Platz. Bleibt die Hütteldorfer Straße gesperrt wegen des Song Contests noch ganze Woche. Und bitte Vorsicht in der Steiermark. Ein Unfall ist passiert auf der A9 Richtung Slowenien. Zwischen Mautern und Kammern gibt es Behinderungen.
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5: Guten Morgen, Mittwoch, der 13. Mai. Vielleicht geht's für euch in ein extra langes Wochenende. Definitiv geht's für uns alle mal hinein in den Mittwoch. Vielleicht noch ein bisschen verschlafen, wenn ihr Song Contest geschaut habt. Die Highlights der ersten Halbfinalshow, die besprechen wir gleich in einer Viertelstunde. Gleich nach den Hits, die die gute Laune machen zum Aufstehen. Adele, Roxette, das ist Shabuzi. Schönen guten Morgen, es ist 2 nach 6.
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0: Guten Morgen um 12 nach 6. Na, das war doch gute Unterhaltung, oder? Das erste Semifinale beim Song Contest.
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0: Der Glitzervorhang ist aufgegangen gestern Abend und ja, die Favoriten, die haben geliefert. Alle 10 Länder, die man da auf der Rechnung haben musste, haben das Ticket für das große Finale am Samstag gelöst. Also man hat ganz klar gesehen, der Publikumsliebling, definitiv der Grieche. Ja, musikalisch fragwürdig, aber die Performance war großartig, hat er irgendwie so als Super Mario vor diesem Gaming-Hintergrund getanzt. War schon eine coole Performance und nichts anbrennen lassen haben die finnischen Wettfavoriten. Linda Lampenius mit ihrer Fiddle und Pete Parkkonen mit einer tollen Vocal-Performance. Also ich muss sagen, heißer Favorit auf den Sieg mit dem Song Leak-Inhalten. Das Moderationsduo Viktoria Swarovski, Michael Ostrowski, also gab's Kritik im Netz, aber ich finde, haben's doch super gemacht. Besonders der Ostrowski hat mir gefallen da mit seinem Disco-Outfit. Gesungen haben die beiden auch. Ein witziges Duett gab's über den Austria-Australia-Verwirr-Klassiker Opposites. Aufreger natürlich auch mit dabei, der ging an Israel Noam Betten.

0: kurze Störaktion hat es gegeben. Vor dem Song hat jemand Free Palestine gerufen, hat sich aber ganz cool auf die Bühne gestellt und ist auch ins Finale eingezogen, Israel. Das zweite Halbfinale, das steckte dann am Donnerstag. Und da sehen wir zum ersten Mal unseren Cosmo mit seiner Performance, der Tanzschein. Natürlich außer Konkurrenz, weil fürs Finale sind wir als Veranstalter qualifiziert. Der ORF ist ja der Veranstalter vom Eurovision Song Contest und gleich unser Thema auch in dieser Stunde. Es soll nämlich feststehen, wer der neue ORF-Generaldirektor werden soll. Die Infos gibt's noch in dieser Stunde.
1: Holly Humberstone, To Love Somebody.
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3: Top geklickt, das Bundesheer fängt US-Aufklärer über den Alpen ab. Die Eurofighter haben zwei ungenehmigte US-Maschinen zur Umkehr nach Deutschland gezwungen. Platz 2. 10 Länder lösen Tickets für das Eurovision Song Contest Finale. Die Favoriten Griechenland, Finnland und Israel haben sich gestern im ersten Halbfinale in der Wiener Stadthalle durchgesetzt. Und der Topklick: Verstappen verhandelt laut Insider mit McLaren. Ein Sensationswechsel bahnt sich an. Oscar Piastri könnte im Tausch zu Red Bull gehen.
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3: Guten Morgen, wir schauen auf die Wetterkarten und da sehen wir heute wieder zum Start in den Tag viel Sonnenschein. Teilweise ist es noch frisch, 2 Grad hat es in Innsbruck, 0 Grad in Klagenfurt und in Graz. Heute aber mit Sonne wieder Temperaturen bis zu 19 Grad. Im Osten, da bläst der Wind wieder. Morgen zu Christi Himmelfahrt, da kippt das Wetter leider wieder etwas von Westen her, da zieht Regen rein. Am Nachmittag, da blitzt und kracht es dann in fast ganz Österreich. Die Temperaturen, frische 8 bis 15 Grad. Einzig im Osten und im Süden, da bleibt es mit bis zu 20 Grad mild und auch morgen am längsten trocken. Wir schauen auf die Straßen, da sind uns keine Verzögerungen gemeldet worden. Kommt gut hinein in den Mittwoch, es ist genau 6:30.
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Jason Derulo mit Acapulco macht Urlaubsfeeling am Mittwochmorgen und diese Band macht viel Gefühl. Lighthouse Family mit Hi, das sind Superhits und gute Laune. Schön, dass wir gemeinsam in den Mittwoch starten. Es ist 6.36 Uhr.

0: Uptown Girl zum möglichen neuen Chef am Königlberg. Da soll die Entscheidung über den neuen Generaldirektor gefallen sein.
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0: Nach Berichten von OE24 soll Clemens Pick, der aktuelle Chef der Nachrichtenagentur APA, der neue ORF-Generaldirektor werden. Bundeskanzler Christian Stocker und die SPÖ haben sich offenbar auf ihn geeinigt. Pick gilt als einer der profiliertesten Medienmanager im Lande. Er ist Experte für Computertechnik und künstliche Intelligenz. Die Wahl zum ORF-Generaldirektor soll am 11. Juni stattfinden. In der Regierung wird nun noch darüber verhandelt, wer die anderen Chefposten im ORF bekommt.
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0: denn?
1: Das ist eure Portion gute Laune. Diesmal aus den 80ern. Electric Light Orchestra. Rock'n'Roll is King. Schönen guten Morgen. Eure Top-Infos, News, Wetter und Verkehrsupdates gibt's gleich. Mit welchen Konzernchefs Donald Trump nach China reist zum Wirtschaftsgipfel? Alle Infos gibt's gleich in den Top-News. Dazu schauen wir auf das Wetter. Das wird heute wieder sonniger. Alle Infos gibt's in genau 5 Minuten. Da ist es 7 Uhr.
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5: Guten Morgen, es ist Punkt 7 Uhr.
3: Platz 1.
5: Trump reist mit Staraufgebot nach China. Der US-Präsident besucht Machthaber Xi Jinping in Peking, um über Handelsdeals und den Iran-Krieg zu verhandeln. Begleitet wird er von 16 Konzernchefs, darunter Elon Musk und Tim Cook.
3: Platz 2.
5: 10 Länder ziehen ins ESC-Finale ein. Beim ersten Halbfinale in Wien haben unter anderem die Favoriten Griechenland, Finnland und Israel den Aufstieg geschafft. Trotz Kritik an der Moderation von Viktoria Swarovski begeistert die Show in der Stadthalle.
3: Platz 3.
5: Clemens Pick soll neuer ORF-Chef werden. Bundeskanzler Christian Stocker und die SPÖ haben sich offenbar auf ihn geeinigt. Pick als Chef der APA gilt als einer der profiliertesten Medienmanager und Experte für künstliche Intelligenz.
3: Platz 4.
5: Kriegsrelikte in Urlaubsregion geborgen. Vor dem kroatischen Hafen Pula hat ein Spezialkommando der Polizei zahlreiche Bomben und Granaten aus dem Zweiten Weltkrieg aus dem Meer geholt.
3: Platz 5.
5: Und Sensation um Kultband Kiss. Trotz ihres Bühnenabschieds sind Paul Stanley und Gene Simmons wieder gemeinsam im Studio. Sie haben einen neuen tanzbaren Rocksong aufgenommen. Der wird Teil einer für 2028 geplanten Avatar-Show.
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5: Das Regenwetter macht heute Pause. Wir haben viel Sonnenschein und sehr angenehme 11 bis 19 Grad. Einige Wolken ziehen durch, es bleibt aber heute trocken. Erst morgen zum Feiertag, da kippt das Wetter wieder. Da ziehen von Westen her Regenwolken rein. Am Nachmittag, da kann es dann in fast ganz Österreich regnen. Die Temperaturen zwischen frischen 8 und 15 Grad. Nur ganz im Osten und im Süden, da bleibt es relativ mild mit bis zu 20 Grad. Da ist es morgen am Feiertag dann auch am längsten trocken. Guten Morgen zu euch in die Autos. A23, da staut schon Richtung Inzersdorf zwischen dem Knoten Ehestetten und dem Knoten Prater. Und Tirol A12 Richtung Arlberg zwischen Wattens und Innsbruck Ost. Bitte hier 20 Minuten plus einplanen.
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5: Guten Morgen mit unserer Frage des Tages. Heute steht ein extra langes Wochenende an. Habt ihr euch den Freitag freigenommen? Na immerhin, 40% sagen ja, Arbeitstag heute noch, dann geht's ins lange Wochenende. 61% halten am Freitag Österreich am Leben. Wie ist das bei euch? Gerne reinklicken, mitvoten auf OE24 Radio AT. Ich wünsche euch guten Start in den Mittwoch mit unserem Marco Arnautovic, wieder mit einem Kult-Interview. Jetzt hält er den WM-Titel für Österreich möglich. Unser Thema gleich in einer Viertelstunde.
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0: bringt uns in den Mittwoch mit viel Schwung und mit viel guter Laune. Guten Morgen, es ist 8:07.
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0: Das ist der Start vielleicht zu eurem extra langen Wochenende. Den Arbeitstag bringen wir noch gut hinter uns mit den Superhits. Rag & Bone Man gleich mit dabei. Gigi D'Agostino gleich mit dabei. Jetzt mit Marco Arnautovic. Also man muss ihn einfach lieben für seine Sprüche. Der hat jetzt schon den ganz großen Coup geplant, nämlich bei der Fußball-WM. Marco Arnautovic hat ja mit Roter Stern Belgrad gerade die Meisterschaft gefeiert, schielt morgen im Cupfinale schon auf das Double, aber eigentlich, sagt er im ORF-Interview, hat er nur die WM im Kopf und da traut er uns tatsächlich den WM-Titel zu.
1: My friend, nothing is impossible. Du kannst jetzt nicht erwarten nach 28 Jahren, oder, dass wir direkt zur WM gehen und dass wir das gewinnen. Ich traue es uns zu, also wer weiß, man weiß nie.
0: Ja, man weiß nie und er kämpft auch gleich um den Arnautovic-Feiertag beim Bundespräsidenten. Sollte man da wirklich weit kommen, da wünscht er sich einen freien Tag für ganz Österreich. Also ich sag mal so, wenn wir wirklich Weltmeister werden, dann kriegt der Marco wahrscheinlich nicht nur einen Feiertag, sondern wir benennen dann Floridsdorf direkt oben in Arnautovic City und im Bundesadler im Wappen, das tauschen wir gegen eine Goldkette. Schönen guten Morgen, der nächste Superhit kommt jetzt, hier ist Katy Perry.
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0: Guten Morgen um 7:45. Wir stellen gleich den Zufallsgenerator scharf und spielen Geld fürs Radio hören. Also noch schnell anmelden in 2 Minuten. Da ziehen wir dann die nächste Anmeldung und wir spielen die Superhits. Ed Sheeran. Und Gute Laune von Pink. Das sind die Superhits zum Start in euren Tag. Vielleicht am Weg in ein extra langes Wochenende. Guten Morgen.
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8: Top geklickt, das Bundesheer fängt US-Aufklärer über den Alpen ab. Die Eurofighter haben zwei ungenehmigte US-Maschinen zur Umkehr nach Deutschland gezwungen. Platz 2. 10 Länder lösen Tickets für das Eurovision Song Contest Finale. Die Favoriten Griechenland, Finnland und Israel haben sich gestern im ersten Halbfinale in der Wiener Stadthalle durchgesetzt. Und der Topklick: Verstappen verhandelt laut Insider mit McLaren. Ein Sensationswechsel bahnt sich an. Oscar Piastri könnte im Tausch zu Red Bull gehen.
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8: Das Regenwetter macht heute Pause. Viel Sonne heute dabei und Temperaturen teilweise bis zu plus 19 Grad. Morgen zu Christi Himmelfahrt, da kommt der Regen aber wieder zurück. Vor allem von Westen her schon am Vormittag. Am Nachmittag kann es dann in ganz Österreich krachen. Einige Gewitter können da dabei sein. Einzig im Osten und im Süden bleibt es mit bis zu 20 Grad sehr mild und am längsten trocken. Sonst die Temperaturen zum Feiertag zwischen 8 und 15 Grad. Der Blick auf die Straßen um genau 7.32 Uhr, A23 Richtung Inzersdorf zwischen dem Knoten Ehestetten und dem Knoten Prater dauert es eine Viertelstunde länger. Oberösterreich B1 Richtung Linz vor dem Mona-Lisa-Tunnel bitte hier 10 Minuten dazurechnen. Und Steiermark A2 Richtung Italien bei Gleisdorf West ist ein Unfall passiert, hier gibt's Stau.
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0: Ich wünsche euch einen guten Start in den Mittwoch, vielleicht euer letzter Arbeitstag in dieser Woche. Schauen wir mal, ob die Manuela aus Wien schon munter ist. Sie hat sich angemeldet für Geld fürs Radio hören. Wäre doch schön, wenn wir ihr den Start in den Tag versüßen mit 100 Euro, oder?
1: Hallo?
0: Guten Morgen, spreche ich mit der Manuela?
1: Ja, hallo, ich höre Ö24.
0: Muss ich dir gar nicht die Frage stellen, das ist die richtige Antwort, Manuela. Du gewinnst 100 Euro.
1: Perfekt.
0: Großartig. Du bist im Auto, höre ich. Wo bist du unterwegs?
1: Ich bin im Auto unterwegs, damit ich mit den Hunden spazieren gehen kann.
0: Vielleicht bist du bald unterwegs auf deinem neuen Yamaha Rainer Roller. Hast dich dafür angemeldet. Warum?
1: Ja. Der wäre super, super. Ja, wenn ich die Hunde nicht mit habe, wäre das super, ein super Stadtflitzer, weil Parkgebühren und Kurzstationen. Wird man sich da sparen.
0: Manuela, ich wünsche es dir, die 100 Euro hast du auf alle Fälle fix.
1: Sehr, sehr cool. Vielen, vielen Dank.
0: Und ich wünsche euch dasselbe, nämlich einen Start in den Tag mit 100 Euro und die Chance auf einen von drei Hauptpreisen. Meldet euch an, OE24 Radio AT. In der nächsten Stunde kommt schon der nächste Anruf. Großes Thema auch in der nächsten Stunde, Eurovision Song Contest. Wir hören rein in die Songs. Falls ihr gestern versäumt habt, die Favoriten, die aufgestiegen sind, gibt's gleich hier bei mir. Und wir haben den neuesten Quotenhammer für unseren Cosmo. Alle Infos in einer halben Stunde.

0: 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Mit Vollgas geht's hinein in den Mittwochmorgen. Ich wünsche euch einen erfolgreichen Arbeitstag. Alle Infos, die wichtig sind zum Start in den Tag. News, Wetter und Verkehr gibt's gleich. Vor allem das Wetter heute mit viel Sonne. Wo es die meiste Sonne gibt, alle Infos gleich.
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7: Das sind eure Top-Infos. Es ist 8 Uhr.
8: Platz 1.
7: 10 Länder lösen Ticket für das Eurovision Song Contest Finale. Im ersten Halbfinale in Wien haben sich unter anderem die Favoriten Griechenland, Finnland und Israel qualifiziert. Trotz Kritik an der Moderation von Swarovski und Ostrovski begeistert die Bombastshow in der Stadthalle die Fans.
8: Platz 2.
7: 8 Monate bedingte Haft für Anja Windl. Das Wiener Landesgericht hat die Klimaaktivistin wegen schwerer Sachbeschädigung verurteilt. 3 Mitangeklagte erhielten Geldstrafen. Ein Pensionist wurde im selben Prozess freigesprochen.
8: Platz 3.
7: Bundesheer fängt US-Aufklärer im Luftraum ab. Österreichische Eurofighter haben in den letzten Tagen 2-mal ungenehmigte Maschinen der US-Luftwaffe gestoppt. Die Flugzeuge wurden über dem Toten Gebirge abgefangen.
8: Platz 4.
7: Trump mit Staraufgebot auf China-Mission. Der US-Präsident bricht mit Elon Musk und Tim Cook zu einem Treffen mit Xi Jinping nach Peking auf. Nvidia-Boss Jensen Huang erhielt hingegen keine Einladung für die hochkarätig besetzte Wirtschaftsreise.
8: Platz 5.
7: Und Verstappen verhandelt laut Insider mit McLaren. Ein Fahrzeugwechsel in der Formel 1 bahnt sich an. Max Verstappen soll Gespräche über einen Vertrag ab 2027 führen, während Oscar Piastri im Gegenzug zu Red Bull wechseln könnte.
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7: Der Morgenfrost dreht jetzt schön langsam in Plusgrade, plus 2 in Klagenfurt, 3 Grad hat es in Innsbruck, 8 Grad und viel Sonnenschein jetzt schon in Wien, 6 Grad hat es in St. Pölten und in Eisenstadt. Immer wieder ist es sonnig heute, tagsüber ziehen Wolken durch, es bleibt aber trocken. Im Osten bläst wieder der Wind, sehr, sehr unangenehm heute. Wie geht's morgen hinein in den Feiertag Christi Himmelfahrt? Von Westen her, da ziehen wieder die Regenschauer durch und am Nachmittag, da kann es dann in fast ganz Österreich regnen und gewittern die Temperaturen. Wieder frisch, zwischen 8 und 15 Grad morgen. Im Osten und im Süden, da bleibt es bis zu 20 Grad am mildesten und da bleibt es morgen auch am längsten trocken mit der meisten Sonne. Wir schauen auf die Straßen um 2 nach 8, A23 Richtung Inzersdorf, zwischen dem Knoten Hirschstetten und dem Knoten Prater. Hier dauert es eine Viertelstunde länger. Niederösterreich A21 Richtung Vösendorf, zwischen Hinterbrühl und dem Knoten Vösendorf. Die Unfallstelle ist geräumt, es gibt aber hier noch Reststau. Oberösterreich A7 Richtung Freistadt, zwischen Linz und dem Franzosenhausweg ist ein Unfall passiert. Hier gibt es Behinderungen. A2 Richtung Italien bei Gleisdorf West, bitte 10 Minuten hier dazu rechnen. Und Tirol A12 Richtung Arlberg zwischen Wattens und Innsbruck Ost. Hier dauert es etwas länger. 20 Minuten müsst ihr bitte hier dazu rechnen.
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7: Alle, die es verpasst haben, das erste Halbfinale gestern in der Wiener Stadthalle beim Eurovision Song Contest. Die Favoriten haben sich durchgesetzt. Wir hören gleich rein in die Favoritensongs hier bei mir. Und wir spielen die Superhits von heute. Miley Smith mit dabei und das ist Elton John, Dua Lipa, Cold Heart. Guten Morgen wünsche ich euch.
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0: Start in den Tag von Miles Smith und jetzt von den Black Eyed Peas. Guten Morgen um 10 nach 8.
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0: All or nothing, alles oder nichts. Genau das war gestern auch das Motto vom ersten Semifinale beim Eurovision Song Contest. Und wir kennen die 10 Finalisten.
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0: Und man muss sagen, ja, die Favoriten, die haben sich gestern eindeutig durchgesetzt. Es war überhaupt eine sehr, sehr coole Show und ich muss sagen, sehr gut moderiert von unserem Moderationsduo. Besonders der Ostrowski in seinem Glitzerkostüm fand ich doch sehr unterhaltsam. Musikalisch, ja, der Grieche, der hat wirklich überzeugt, muss man sagen, vor allem bei den Fans. Ja, ich weiß, musikalisch fragwürdig, aber die Show, die war großartig und der Typ ist wirklich sympathisch. Und ja, die Favoriten, die Finnen, die haben abgeliefert. Das war schon emotional. Linda Lampenius mit ihrer Fiddle und der Pete Parkkonen, toll gesungen gestern, sind auch bei den Wettquoten ganz, ganz oben. Apropos Wettquoten, für unseren Cosmo, laut Wettquoten schaut es da nicht gut aus. Der ist aktuell auf dem letzten Platz, also auf dem 30. durchgereicht worden. Aber hey, den sehen wir dann am Donnerstag im zweiten Halbfinale. Und wer weiß, vielleicht kann er ja da alle Kritiker überzeugen.

überzeugen. Am Samstag sind wir ja fix dabei als Veranstaltungsland. Ich wünsche euch einen guten Start jetzt in den Mittwochmorgen. Wir schauen einmal auf unsere Superhits hier im Programm. Shawn Mendes ist mit dabei. David Guetta, das ist Sabrina Carpenter und wir spielen auch in dieser Stunde Geld fürs Radio hören. Gleich online anmelden.

0: Steve Winwood singt über die Valerie und ich bin gespannt, wen der Zufallsgenerator gleich zieht. Vielleicht einen Peter, eine Sandra oder euch. Wir spielen gleich Geld fürs Radio hören. 100 Euro gibt's zum Start in den Tag und natürlich die nächsten Superhits. Taylor Swift. Und ein ganz großer Song aus den 90ern, Natalie Imbruglia mit Torn. Das ist eure Playlist zum Start in den Mittwochmorgen. Es ist genau 8:58. News, Wetter und Verkehrsupdates gibt's gleich.
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4: Top geklickt auf der 3. Verstappen verhandelt laut Insidern mit McLaren. Ein Sensationswechsel bahnt sich an. Oscar Piastri könnte im Tausch zu Red Bull gehen. Platz Nummer 2. Österreichs Starter Cosmo ist jetzt Wettschlusslicht. Nach dem ersten Semifinale liegt der heimische Eck bei den Buchmachern auf dem letzten Platz. Und der Topklick: Trump provoziert mit venezolanischer US-Landkarte. Der US-Präsident hat auf Truth Social ein Bild von Venezuela als 51. Bundesstaat gepostet.
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4: Der Blick auf die Wetterkarten zeigt uns viel Sonnenschein heute dabei. Die Temperaturen steigen teilweise auf bis zu 19 Grad und es bleibt trocken. Morgen zu Christi Himmelfahrt, da kippt das Wetter aber wieder Richtung Regenschauer. Vor allem von Westen zieht Regen herein. Am Nachmittag kann es dann in ganz Österreich Gewitter geben, nur im Osten und im Süden. Da bleibt es mit 30 Grad relativ mild und auch am längsten trocken. Sonst Höchstwerte morgen nur zwischen 8 und 15 Grad. Der Blick auf die Straßen: A23 Richtung Inzersdorf zwischen dem Knoten Hirschstetten und dem Knoten Prater dauert es eine Viertelstunde länger. Niederösterreich: A21 Richtung Vösendorf zwischen Hinterbrühl und dem Knoten Vösendorf. Bitte 10 Minuten hier dazu einplanen. Sonst sind uns keine Störungen gemeldet worden.
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Sarah Dion, I Will Love You Monday. Nur man kann auch den Mittwoch lieben, vor allem wenn er für viele vielleicht wie ein Freitag ist, für uns extra lange Wochenende. Schauen wir mal, wie es für den Heinrich ist. Der hat sich angemeldet bei Geld fürs

0: hoffe, er hebt ab und sagt, er hört OE24. Dann hat er sich einen Hunderter verdient. Lieber Heinrich, das ist deine Chance.
1: Willkommen in der A1.
0: Schade, schade, schade. Der Heinrich schläft noch und telefoniert vielleicht. Chance vorbei für ihn und nächste Chance für euch, vielleicht schon in der nächsten Stunde. Da spielen wir die nächste Runde und ja, alle, die so richtig abcashen wollen, Mittwoch ist immer großer Lottotag. Am Sonntag zum Muttertag, da hat Fortuna gemeint, naja, die Mamas kriegen Blumen und Paulinen, wir sparen uns den Jackpot auf. Das heißt, heute liegt ein Zweifach-Jackpot im Pott, 1,5 Millionen Euro und ja, beim Joker gibt es auch noch 98.000 Euro zu gewinnen. Und bei den Euro-Millionen morgen, da liegen unfassbare 72 Millionen Euro im Topf. Also, beim Lotto geht es um Millionen, bei uns geht es um Geld fürs Radio hören. Das ist viel einfacher zum Gewinnen und es gibt auch drei ganz tolle Hauptpreise, die ihr gewinnen könnt. Welche das sind, das steht online. Gerne reinklicken und anmelden. Vielleicht hören wir uns dann schon in der nächsten Stunde. Jetzt hören wir den nächsten Superhit. Guten Morgen, es ist 12 vor 9.
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11: Schönen Vormittag, es ist 9 Uhr.
12: Platz 1.
11: 10 Nationen lösen Tickets für das Eurovision Song Contest Finale. Im ersten Halbfinale in Wien haben sich Favoriten wie Griechenland, Finnland und Israel qualifiziert. Weltstar Boy George ist hingegen für San Marino ausgeschieden.
12: Platz 2.
11: Kanzler Stocker forciert Industriestrompreis. In Innsbruck kündigt der Kanzler an, die Kriterien für günstigere Energiekosten ab 2027 rasch festzulegen. Er orientiert sich dabei am deutschen 5-Cent-Modell für energieintensive Betriebe.
12: Platz 3.
11: Momentum-Institut schlägt soziale Pensionsstaffelung vor. Die Ökonomin Miriam Frauenlob fordert eine volle Erhöhung um 3,3% für Pensionen unter 3%. Bezieher höherer Pensionen sollen einen Fixbetrag von 99 Euro erhalten, um das Budget zu sanieren.
12: Platz 4.
11: Eurofighter fangen US-Aufklärungsflieger ab. Das Bundesheer hat in den letzten Tagen zweimal ungenehmigte Maschinen der US-Luftwaffe gestoppt. Die Flugzeuge wurden über dem Toten Gebirge zur Umkehr nach Deutschland gezwungen.
12: Platz 5.
11: Und Hansi Flick verlängert bei Barca bis 2028. Der Erfolg

0: Coach bleibt dem spanischen Meister für zwei weitere Jahre erhalten. Nach dem erneuten Titelgewinn hat der 61-Jährige bereits 5 Trophäen in nur 2 Spielzeiten gewonnen.
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0: Der Blick auf die Wetterkarten zeigt uns viel Sonnenschein heute dabei. Die Temperaturen steigen teilweise auf bis zu 19 Grad und es bleibt trocken. Morgen zu Christi Himmelfahrt, da kippt das Wetter aber wieder Richtung Regenschauer. Vor allem von Westen zieht Regen herein. Am Nachmittag kann es dann in ganz Österreich Gewitter geben, nur im Osten und im Süden. Da bleibt es mit 30 Grad relativ mild und auch am längsten trocken. Sonst Höchstwerte morgen nur zwischen 8 und 15 Grad. Wir schauen auf die Straßen. Eine Meldung gibt es für die A21, die Wiener Außenring Autobahn Richtung Vösendorf. Zwischen Hinterbrühl und dem Knoten Vösendorf gibt es Bauarbeiten. 10 Minuten dauert es hier länger.
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0: Wir starten mit Motivation und Schwung hinein in den Mittwoch. Vielleicht der letzte Arbeitstag dieser Woche für euch. Also heute nochmal alles gut abschließen. Dann ist der Kopf frei, zumindest für den Feiertag oder für das lange Wochenende. Wie bekommen wir den Kopf frei? Na, Superhits und gute Laune helfen immer, oder? Die Kaiser Chiefs mit dabei, Huntrix. Und wir starten mit Tom Grennan. Ich bin auch der Tom. Thomas Kläuber, schönen Vormittag.
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0: Wörter singen sich direkt ins Herz. The Way to Your Heart. Gleich mit dabei in der Playlist. NSYNC, Freya Ratings und Olivia Dean gibt's nach Newswetter und Verkehrsupdates.
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0: Top geklickt, das Bundesheer fängt US-Aufklärer über den Alpen ab. Die Eurofighter haben zwei ungenehmigte US-Maschinen zur Umkehr nach Deutschland gezwungen. Platz 2. 10 Länder lösen Tickets für das Eurovision Song Contest Finale. Die Favoriten Griechenland, Finnland und Israel haben sich gestern im ersten Halbfinale in der Wiener Stadthalle durchgesetzt. Und der Top-Click: Verstappen verhandelt laut Insider mit McLaren. Ein Sensationswechsel bahnt sich an. Oscar Piastri könnte im Tausch zu Red Bull gehen.
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0: Das Regenwetter macht heute Pause. Viel Sonne heute dabei und Temperaturen teilweise bis zu plus 19 Grad. Morgen zu Christi Himmelfahrt, da kommt der Regen aber wieder zurück. Vor allem von Westen her schon am Vormittag. Am Nachmittag kann es dann in ganz Österreich krachen. Einige Gewitter können da dabei sein. Einzig im Osten und im Süden bleibt es mit bis zu 20 Grad sehr mild und am längsten trocken. Sonst die Temperaturen zum Feiertag zwischen 8 und 15 Grad. Wir schauen auf die Straßen. Eine Meldung gibt es für die A21, die Wiener Außenring Autobahn Richtung Vösendorf. Zwischen Hinterbrühl und dem Knoten Vösendorf gibt es Bauarbeiten. 10 Minuten dauert es hier länger.
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0: mit dem American Pie. Wir schneiden ihn gleich an, unseren OE24 Geldtopf. Wer kriegt das nächste Torteneck, quasi die nächsten 100 Euro? Die Mariella hat sich den 100er schon geholt.
1: Also ich habe 100 Euro gewonnen und ich finde den Sender toll, weil ja ganz viele verschiedene Musikrichtungen spielt und das einem den Tag versüßt.
0: Wir versüßen euch gleich den Tag mit Ed Sheeran. Nick Kamen ist dabei, Robbie Williams hören wir gleich. Und wenn ihr gewinnen wollt, die 100 Euro in der nächsten Stunde, der nächste Anruf, anmelden könnt ihr euch auf unserer Webseite.
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3: Robbie Williams, All My Life.

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8: Platz 1.
9: Trump reist mit Staraufgebot nach China. Der US-Präsident besucht Machthaber Xi Jinping in Peking, um über Handelsdeals und den Iran-Krieg zu verhandeln. Begleitet wird er von 16 Konzernchefs, darunter Elon Musk und Tim Cook.
8: Platz 2.
9: 10 Länder ziehen ins ESC-Finale ein. Beim ersten Halbfinale in Wien haben unter anderem die Favoriten Griechenland, Finnland und Israel den Aufstieg geschafft. Trotz Kritik an der Moderation von Viktoria Swarovski begeistert die Show in der Stadthalle.
8: Platz 3.
9: Clemens Pick soll neuer ORF-Chef werden. Bundeskanzler Christian Stocker und die SPÖ haben sich offenbar auf ihn geeinigt.

0: vereinigt. Pick als Chef der APA gilt als einer der profiliertesten Medienmanager und Experte für künstliche Intelligenz.
1: Platz 4.
0: Kriegsrelikte in Urlaubsregion geborgen. Vor dem kroatischen Hafen Pula hat ein Spezialkommando der Polizei zahlreiche Bomben und Granaten aus dem Zweiten Weltkrieg aus dem Meer geholt.
1: Platz 5.
0: Und Sensation um Kultband Kiss. Trotz ihres Bühnenabschieds sind Paul Stanley und Gene Simmons wieder gemeinsam im Studio. Sie haben einen neuen tanzbaren Rocksong aufgenommen. Der wird Teil einer für 2028 geplanten Avatar-Show.
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0: Der Blick auf die Wetterkarten zeigt uns viel Sonnenschein heute dabei. Die Temperaturen steigen teilweise auf bis zu 19 Grad und es bleibt trocken. Morgen zu Christi Himmelfahrt, da kippt das Wetter aber wieder Richtung Regenschauer. Vor allem von Westen zieht Regen herein. Am Nachmittag kann es dann in ganz Österreich Gewitter geben, nur im Osten und im Süden. Da bleibt es mit 30 Grad relativ mild und auch am längsten trocken. Sonst Höchstwerte morgen nur zwischen 8 und 15 Grad. Der Blick auf die Straßen. Von den Hauptverbindungen sind uns keine Störungen gemeldet worden.
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0: Also ich wäre bereit für die nächsten 100 Euro. Wie schaut's mit euch aus? Geld fürs Radio hören, leicht verdientes Geld hier bei uns. Anmelden auf OE24radio.at und Handy bereithalten. Mein nächster Anruf vielleicht an euch, den gibt's in dieser Stunde.
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eine große Hymne über die Liebe. Wet, wet, wet. Love is all around. Von der Emotion geht's zu ganz heißen Beats. Dua Lipa mit Physical. Einen schönen Vormittag wünsche ich euch heute wieder mit viel Sonnenschein und mit den Superhits, die gute Laune machen. Die gibt's hier auf OE24.

0: Gläuber begrüßt euch. Ihr hört OE24. Gleich mit allen wichtigen Infos, News, Wetter und Verkehrsupdates gibt's in 4 Minuten um 10:30.
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14: Top geklickt auf der 3. Verstappen verhandelt laut Insidern mit McLaren. Ein Sensationswechsel bahnt sich an. Oscar Piastri könnte im Tausch zu Red Bull gehen. Platz Nummer 2. Österreichs Starter Cosmo ist jetzt Wettschlusslicht. Nach dem ersten Semifinale liegt der heimische Act bei den Buchmachern auf dem letzten Platz. Und der Top-Klick: Trump provoziert mit venezolanischer US-Landkarte. Der US-Präsident hat auf Truth Social ein Bild von Venezuela als 51. Bundesstaat gepostet.
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14: Das Regenwetter macht heute Pause. Viel Sonne heute dabei und Temperaturen teilweise bis zu plus 19 Grad. Morgen zu Christi Himmelfahrt, da kommt der Regen aber wieder zurück. Vor allem von Westen her schon am Vormittag. Am Nachmittag kann es dann in ganz Österreich krachen. Einige Gewitter können da dabei sein. Einzig im Osten und im Süden bleibt es mit bis zu 20 Grad sehr mild und am längsten trocken. Sonst die Temperaturen zum Feiertag zwischen 8 und 15 Grad. Der Blick auf die Straßen. Von den Hauptverbindungen sind uns keine Störungen gemeldet worden.
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0: 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Felix Jähn. Pride.

0: Das ist OE24 am Mittwoch, den 13. Mai. Wir spielen Geld fürs Radio hören. Schauen wir mal, wen sich der Zufallsgenerator ausgesucht hat. Wir schauen zur Nicole. Woher kommt die Nicole? Aus Weitersfeld.
1: Hallo.
0: Schönen guten Morgen. Mit wem spreche ich bitte?
1: Mit der Nicole.
0: Hallo. Hier ist der Thomas. Welchen Radiosender hörst du?
1: OE24.
0: Nicole, das gibt 100 Euro für dich.
1: Jawohl.
0: Yeah. Hör ich da ein Lachen im Hintergrund?
1: Ja, mein Sohn.
0: Ja, wie alt ist denn der?
1: 10 Monate alt.
0: 10 Monate alt, du hast schon so gute Laune.
1: Ja, ich hätte gleich schon in der Früh.
0: Nicole, 100 Euro leicht verdientes Geld. Das heißt, ich brauche dich nicht fragen, ob du am Freitag frei hast, weil mit Kind hat man nie frei, ne? Da ist man genau. Immer im Dienst. Na schau, der Kleine freut sich vielleicht schon auf den nächsten Traumurlaub. Du hast dich angemeldet für unseren Hauptpreis. Warum würdest du gerne nach Ägypten fliegen?
1: Ich brauche einfach Urlaub.
0: Ich würde es dir gönnen und jetzt gratuliere ich dir mal zu 100 Euro.
1: Danke.
0: Wenn auch ihr Urlaub braucht und 100 Euro verdienen wollt, einfach so fürs OE24 hören. Ihr wisst, wie es funktioniert. Anmelden und Handy bereithalten.
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3: Ray Garvey, Take This Heart.
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8: Platz 1.
9: 10 Nationen lösen Tickets für das Eurovision Song Contest Finale. Im ersten Halbfinale in Wien haben sich Favoriten wie Griechenland, Finnland und Israel qualifiziert. Weltstar Boy George ist hingegen für San Marino ausgeschieden.
8: Platz 2.
9: Kanzler Stocker forciert Industriestrompreis. In Innsbruck kündigt der Kanzler an, die Kriterien für günstigere Energiekosten ab 2027 rasch festzulegen. Er orientiert sich dabei am deutschen 5-Cent-Modell für energieintensive Betriebe.
8: Platz 3.
9: Momentum-Institut schlägt soziale Pensionsstaffelung vor. Die Ökonomin Miriam Frauenlob fordert eine volle Erhöhung um 3,3% für Pensionen unter 3%. Bezieher höherer Pensionen sollen einen Fixbetrag von 99 Euro erhalten, um das Budget zu sanieren.
8: Platz 4.
9: Eurofighter fangen US-Aufklärungsflieger ab. Das Bundesheer hat in den letzten Tagen zweimal ungenehmigte Maschinen der US-Luftwaffe gestoppt. Die Flugzeuge wurden über dem Toten Gebirge zur Umkehr nach Deutschland gezwungen.
8: Platz 5.
9: Und Hansi Flick verlängert bei Barca bis 2028. Der Erfolgscoach bleibt dem spanischen Meister für 2 weitere Jahre erhalten. Nach dem erneuten Titelgewinn hat der 61-Jährige bereits 5 Trophäen in nur 2 Spielzeiten gewonnen.
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2: Der Blick auf die Wetterkarten zeigt uns viel Sonnenschein heute dabei. Die Temperaturen steigen teilweise auf bis zu 19 Grad und es bleibt trocken. Morgen zu Christi Himmelfahrt, da kippt das Wetter aber wieder Richtung Regenschauer. Vor allem von Westen zieht Regen herein. Am Nachmittag kann es dann in ganz Österreich Gewitter geben, nur im Osten und im Süden. Da bleibt es mit 30 Grad relativ mild und auch am längsten trocken. Sonst Höchstwerte morgen nur zwischen 8 und 15 Grad. Der Blick auf die Straßen. Von den Hauptverbindungen sind uns keine Störungen gemeldet worden.
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2: Die Playlist, ja, die kann schon was am Weg Richtung Mittagspause. Wir haben die Sultans mit dabei, das sind die 90er. Wir haben die Top-Hits von heute, Nico Santos mit All Time High. Und wir haben eine legendäre Boyband. Hier sind die New Kids on the Block. Thomas Gläuber für euch im Studio.
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die 90er, die Sultans, Can't Take My Hands Off You. Legendenduett gibt's gleich. Aretha Franklin und George Michael, I Knew You Were Waiting, gibt's nach Lost Frequencies, und das ist Rita Ora mit Your Song.

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0: und die super Stimme von George Michael. I knew you were waiting. Wenn ihr aufs nächste Service-Update wartet, das gibt's in 5 Minuten. News, Wetter und Verkehrsupdates, dann ist es 11:30.
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13: Top geklickt, das Bundesheer fängt US-Aufklärer über den Alpen ab. Die Eurofighter haben 2 ungenehmigte US-Maschinen zur Umkehr nach Deutschland gezwungen. Platz 2. 10 Länder lösen Tickets für das Eurovision Song Contest Finale. Die Favoriten Griechenland, Finnland und Israel haben sich gestern im ersten Halbfinale in der Wiener Stadthalle durchgesetzt. Und der Topklick: Verstappen verhandelt laut Insider mit McLaren. Ein Sensationswechsel bahnt sich an. Oscar Piastri könnte im Tausch zu Red Bull gehen.
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13: Das Regenwetter macht heute Pause, viel Sonne heute dabei und Temperaturen teilweise bis zu plus 19 Grad. Morgen zu Christi Himmelfahrt, da kommt der Regen aber wieder zurück, vor allem von Westen her schon am Vormittag. Am Nachmittag kann es dann in ganz Österreich krachen, einige Gewitter können da dabei sein. Einzig im Osten und im Süden bleibt es mit bis zu 20 Grad sehr mild und am längsten trocken, sonst die Temperaturen zum Feiertag zwischen 8 und 15 Grad. Der Blick auf die Straßen, von den Hauptverbindungen sind uns keine Störungen gemeldet worden.
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Schönen Mittwoch oder für einige von euch vielleicht der falsche Freitag. Das ist auch unsere Frage des Tages. Habt ihr euch diesen Freitag freigenommen? 39% sagen, ja, heute freue ich mich auf ein langes Wochenende. 61% von euch im Echtzeit-Voting sagen aber, ja, der Feiertag, der wird genossen, aber am Freitag geht's wieder in die Arbeit, weil es ist eh Regenwetter. Ich hebe mir den Urlaubstag auf, wenn der Frühling oder der Sommer so richtig da ist. Heute geht's mal in einen sonnigen Tag. Die Sonne genießen wir, bevor der Regen morgen am Feiertag wieder zurückkommt mit Mark, Want to Make Her Happy. Das ist Lola Young mit Messi. Einen schönen Mittwoch wünsche ich euch am Weg Richtung Mittagspause. Mahlzeit!

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10: Platz 1.
11: Britenpremier Keir Starmer vor dem Aus. Nach dem Labour-Debakel bei den jüngsten Wahlen wächst der Druck auf den Regierungschef. Als mögliche Nachfolger für Starmer werden bereits Gesundheitsminister Wes Streeting sowie die beliebte Angela Rayner gehandelt.
10: Platz 2.
11: Pensionsstaffelung gegen das Budgetloch. Das Momentum-Institut schlägt vor, Erhöhungen für hohe Bezüge ab 3.000 Euro bei 99 Euro monatlich zu deckeln. Dadurch könnten 82% der Pensionisten weiterhin den vollen Teuerungsausgleich von 3,3% erhalten.
10: Platz 3.
11: Hantavirus ist nicht mit Corona vergleichbar. Virologen geben Entwarnung und betonen die deutlich geringere Übertragbarkeit des Erregers im Vergleich zu Covid-19. Laut Experten erfordern Infektionen meist sehr engen Kontakt, weshalb keine Pandemiegefahr besteht.
10: Platz 4.
11: Wende im Poker um ÖFB-Star Konrad Leimer. Der 28-Jährige ist dem FC Bayern bei den Gehaltsverhandlungen offenbar entgegengekommen. Nach drohenden Trennungsgerüchten gilt eine Vertragsverlängerung des Stammspielers in München nun wieder als wahrscheinlich.
10: Platz 5.
11: Und Sarah Engels schockt ESC-Fans mit Stunts. Die deutsche Sängerin ließ sich bei ihrem Auftritt in der Wiener Stadthalle rückwärts aus 2 Metern Höhe von einer Plattform fallen.
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11: Nach dem frostigen Start heute früh im Waldviertel hatten wir ja sogar Minusgrade, geht es jetzt steil bergauf. Wir freuen uns auf einen Mix aus Sonne und Wolken, wobei es in den Alpen und in Oberösterreich am Nachmittag zeitweise etwas dichter zuziehen kann. Ein kleiner Regenschauer ist Richtung Tauern oder an der Grenze zu Italien nicht ganz ausgeschlossen.

0: lassen, aber im Großteil des Landes bleibt es trocken. Die Temperaturen, die klettern heute auf angenehme 11 bis knapp 20 Grad. Achtet aber im Osten und an der Alpen-Nordseite auf den lebhaften Westwind. Die Frisur muss heute also einiges aushalten. In Wien ist wegen eines Feuerwehreinsatzes die Favoritenstraße aktuell zwischen der Meierhofgasse und der Rainergasse in beiden Richtungen gesperrt. Und die umfangreichen Sperren rund um die Wiener Stadtteile, die bleiben natürlich aufrecht. Auf der Hütteldorfer Straße, der Lörrgasse und der Zinkgasse ist wegen des Song Contest weiterhin kein Durchkommen. Wir blicken nach Kärnten und Salzburg. Winterliche Fahrverhältnisse gibt es hier auf der Großglockner Hochalpenstraße. Zwischen den Kasserstellen Verleiten und Heiligenblut gilt aktuell Kettenpflicht für alle Fahrzeuge.
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0: Schöne Mittagszeit Österreich. In gut 15 Minuten, da lassen wir das erste große ESC-Halbfinale von gestern Abend Revue passieren. Wir blicken auch auf die glücklichen Finalisten, einen waghalsigen Stunt von Sarah Engels und wir besprechen, warum der Auftritt unserer Moderatoren im Netz gerade für ordentlich Wirbel sorgt. Und bleibt unbedingt dran, denn wir spielen in der Mittagszeit eine Runde Geld fürs Radio hören.
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0: Was für ein Abend in der Wiener Stadthalle.
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0: Ja, ich habe gestern selbst mitgefiebert vom TV und die gute Nachricht ist, die großen Favoriten, die haben geliefert. Griechenland, Finnland, Schweden und auch Israel sind fix im Finale am Samstag mit dabei. Besonders beeindruckt hat mich Sarah Engels. Obwohl Deutschland ja schon fix qualifiziert ist, hat sie eine Show abgeliefert, die uns kurz den Atem stocken ließ. Erst ein Outfitwechsel von weiß auf einen sexy Body und dann dieser Stunt. Sie hat sich rückwärts aus über 2 Metern Höhe von einer Plattform fallen lassen. Ja, zum Glück haben ihre Tänzerinnen sie sicher aufgefangen. Das war einfach nur Weltklasse. Weniger Punkte gab es dafür im Netz für unsere Moderatoren Viktoria Swarovski und Michael Ostrowski. Ihr gemeinsamer Song Opposites mit dem Australier Gojo kam bei vielen Fans, naja, nicht so gut an. Da war auf Instagram sogar von Fremdschämalarm die Rede. Aber hey, über Geschmack lässt sich ja beim Song Contest bekanntlich streiten. Alle Highlights findet ihr natürlich auf oe24.at. Super, jetzt und gute Laune hören wir gleich von Sia gemeinsam mit Kendrick Lamar. Oh, jetzt noch Dua Lipa dran.
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0: Burlesque nimmt uns später dorthin, wo die Sonne scheint. Und es gibt geballte Frauenpower von J-Lo. Schönen Mittwochnachmittag.
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9: Grünen-Star Lina Schilling liebt ihren Chef. Die EU-Abgeordnete hat ihre Beziehung zum 24 Jahre älteren Buzz Aldrin geoutet. Aktuell auf der 2 Sarah Engels schockt ESC-Fans mit Sturzstunt. Die Sängerin hat sich in Wien bei ihrer Show rückwärts 2 Meter tief fallen lassen. Und aktuell top geklickt, Ermittlungen gegen Vater im Mordfall Fabian. Die Staatsanwaltschaft Rostock prüft den Verdacht der Falschaussage des Vaters.
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9: Ein freundlicher Mix aus Sonne und Wolken bei Höchstwerten von 11 bis 20 Grad. Im Osten weht heute ein lebhafter Westwind. Es bleibt aber fast überall trocken. In der Steiermark in Graz wird es statt auswärts auf der Merangasse und der Blödemanngasse C wegen Bauarbeiten und Überlastung müsst ihr im gesamten Verlauf mit etwa 10 Minuten Zeitverlust rechnen. In Kärnten auf der Großglockner Hochalpenstraße, hier bleibt es winterlich, zwischen den Kasserstellen Verleiten und Heiligenblut gilt weiterhin Kettenpflicht für alle Fahrzeuge. Und in Wien in der Hauptstadt, da sind rund um die Stadthalle wegen des Song Contest weiterhin die Hütteldorfer Straße, die Löhrgasse und die Zinkgasse in beiden Richtungen gesperrt.
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0: Schöne Mittagszeit mit OE24. Und wir spielen die nächste Runde.
1: Rimsa, hallo.
0: Ja, hallo. Ist da die Birgit dran?
1: Ja.
0: Servus Birgit. Welchen Radiosender hörst du denn am liebsten?
1: Am liebsten OE24.
0: Ja, super. 100 Euro hast du gerade gewonnen.
1: Oh, danke schön.
0: Birgit, wie schaut's aus? Was hast du heute noch geplant? Was machst du gerade?
1: Ich bin im Homeoffice. Mhm. Und ich hole dann um 2 meine Kleine vom Kindergarten ab.
0: Oh, süß.
1: Ja, und dann werden wir die Sonne ein bisschen genießen.
0: Ja, heute ist ja wieder ein bisschen ein Sonnencomeback, gell?
1: Ja, ein bisschen. Wir haben einen kleinen Garten und da wollen wir eh noch einiges machen jetzt. Also das trifft sich gut.
0: Ja, dann geben wir dir noch den Tagespreis dazu. Das Siggeti-Genuss-Paket, das gehört auch dir, okay?
1: Wirklich, danke schön.
0: Ja, bitte, dann hast du was zum Anstoßen, Birgit. Gut?
1: Perfekt.
0: Ja, und wir machen natürlich weiter mit Super Hits und jede Menge gute Laune. Freut euch auf Kolesk, vor allem noch die neue von J-Lo.
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14: Platz 1.
15: ORF-Redaktionsrat kritisiert Doku-Finanzierung. Das Gremium warnt vor einem massiven Vertrauensverlust durch nicht offengelegte Auftragsfilme auf ORF3. Es fordert nun personelle Konsequenzen in der Führungsetage des Senders.
14: Platz 2.
15: Ermittlungen gegen Vater im Mordfall Fabian. Die Staatsanwaltschaft Rostock verdächtigt den Mann der Falschaussage im Prozess um seinen getöteten Sohn. Er soll wieder eine Beziehung zur Angeklagten aufgenommen haben.
14: Platz 3.
15: Britenpremier Starmer nach Wahlschlappe unter Druck. Nach dem Debakel der Labour-Partei werden bereits Wes Streeting und Angela Rayner als Nachfolger gehandelt.
14: Platz 4.
15: Vorschlag für soziale Pensionsstaffelung liegt vor. Das Momentum-Institut schlägt vor, die volle Inflationsanpassung 2027 auf Bezüge bis 3.000 Euro zu beschränken. Höhere Pensionen sollen monatlich mit 99 Euro gedeckelt werden.
14: Platz 5.
15: Und Sarah Engels schockt ESC-Fans mit Sturzstunt. Die deutsche Sängerin ließ sich bei ihrem Auftritt in Wien rückwärts aus 2 Metern Höhe von einer Plattform fallen.
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15: Wir genießen heute wieder deutlich milderes Wetter als gestern. Wir knacken dann am Nachmittag fast die 20-Grad-Marke, auch wenn immer wieder ein paar Wolkenfelder durchziehen. In 2000 Meter Höhe hat es dazu milde minus 1 bis plus 5 Grad. Und während es im Süden allmählich auf Südwind dreht, bleibt uns im Osten der lebhafte Westwind erhalten. Nutzt auf jeden Fall den Tag heute unbedingt für alles, was ihr im Freien geplant habt. Denn für den morgigen Feiertag kündigt sich von Westen her schon wieder der nächste Regen an. In Niederösterreich auf der A3 Südostautobahn staut es sich Richtung Siegendorf zwischen Ebreichsdorf Nord und Ebreichsdorf West. Grund dafür ist hier ein defektes Fahrzeug im Baustellenbereich. In Tirol auf der B183, die Stubaitalstraße ist hier zwischen Nidos und der Anschlussstelle Schönberg-Stubaital weiterhin nur erschwert passierbar. Wegen einer gebrochenen Gasleitung gibt es dort in beiden Richtungen wechselseitige Anhaltungen und Stau. In Wien rund um die Stadthalle sind die Hütteldorfer Straße, die Löhrgasse und die Zinkgasse wegen des Song Contests weiterhin in beiden Richtungen gesperrt.
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1: Mittagszeit ist Society-Zeit. In dieser Stunde, da blicken wir noch einmal auf die spektakulärsten Momente der gestrigen ESC-Nacht und wir gratulieren einer echten Legende. Unsere Jess Gitti feiert heute ihren 80. Geburtstag.
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0: Vielleicht gibt's was zu shaken. Shakira mit Tipps Down Lie und Anna-Sophie. Vorher haben wir noch die Society-Nachrichten. Jo, ich habe gestern Abend selbst vom Fernseher mitgefiebert und die Stadthalle hat wirklich gebebt. Die Favoriten aus Finnland, Griechenland und Schweden sind fix im Finale. Besonders heiß war der Auftritt auch von Sarah Engels. Erst dieser Wahnsinns-Outfit-Wechsel und dann der Moment, wo uns allen kurz das Herz zu stecken geblieben ist. Dieser Rückwärtssturz aus 2 Metern Höhe. Aber nicht alles kam gestern so gut an. Für unser Moderationsduo Viktoria Swarovski und Michael Ostrowski gab es im Netz eine ordentliche Abrechnung. Ihr gemeinsamer Song Opposites, bei dem es mal wieder um das alte Klischee Austria gegen Australia ging, ist bei vielen Fans komplett durchgefallen. Von Fremdschämen-Alarm bis alles geklaut, war auf Instagram alles dabei. Manch einer hat den Humor hinter der Jodeleinlage wohl einfach nicht verstanden. Aber wir fahren heute zum Glück jemanden, der genau weiß, wie man ein Publikum begeistert. Unsere Jazz-Gitti hat heute offiziell ihren 80. Geburtstag. Gestern Abend wurde aber schon im Marchfelderhof standesgemäß vorgefeiert mit Leberknödelsuppe und ihrem geliebten Backhändl. Ihr Lieblingsmensch Roman hat die gesamte Sause organisiert und Gitti hat ihn vor versammelter Mannschaft als ihren persönlichen Männertraum bezeichnet. Den ganzen Partybericht findet ihr online auf oe24.at.
1: Hey!

0: In dieser Stunde wird es auf jeden Fall noch laut mit den Backstreet Boys. Dann geht's ab in die 80er. Ein Superhit von Taylor Dane. Schönen Nachmittag.
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0: Eisheilige sorgen für Biberalarm beim Song Contest. In Wien herrscht zum zweiten Halbfinale trübes Wetter mit Regenschauern. Blick auf die 2, Ermittlungen gegen Vater im Mordfall Fabian. Die Staatsanwaltschaft Rostock prüft den Verdacht der Falschaussage des Vaters. Und top geklickt, Ukraine-SUVs müssen in Österreich künftig Steuern zahlen. Die NOA-Befreiung läuft aus, alle Fahrzeuge brauchen bis Juli 2027 eine Zulassung.
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0: Das Wetterupdate. Nach dem Frost am Morgen erreichen wir heute wieder milde 20 Grad. In den Alpen, da ziehen am Nachmittag zwar dichtere Wolken durch, die Sonne blitzt aber immer wieder hervor. Wir starten in Niederösterreich. Die B3, die Donaustraße, ist in Lang-Enzersdorf nach einem Unfall derzeit in beiden Richtungen gesperrt. Weicht ihr bitte nach Möglichkeit lokal aus. Wir bleiben in Niederösterreich auf der A3 der Südostautobahn. Da staut es sich weiter in Richtung Siegendorf zwischen Ebreichsdorf Nord und Ebreichsdorf West wegen eines defekten Fahrzeugs im Baustellenbereich. In Tirol auf der Stubaitalstraße, hier gibt es zwischen Nidas und der Anschlussstelle Schönberg-Stubaital weiterhin wechselseitige Anhaltungen und Stau aufgrund einer gebrochenen Gasleitung. Bedeutung. Und in Wien die bekannten Sperren wegen des Song Contest rund um die Stadthalle, die bleiben aufrecht. Die Hütteldorfer Straße, die Lörrgasse und die Zinkgasse sind in beiden Richtungen gesperrt.

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0: Wahnsinn, wie die Zeit vergeht. Es ist kurz nach 3:45. Schönen Mittwochnachmittag. Wir hören gleich UB40. Vorhin wir noch einen aktuellen Top-Hit.
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6: Platz 1.
7: Panzervirus, Österreicher als Kontaktperson ermittelt. Ein Österreicher befand sich an Bord eines Flugzeugs mit einem bestätigten Fall des Virus. Da die infizierte Person die Maschine vor dem Start verließ, stuft das Gesundheitsministerium das Ansteckungsrisiko als äußerst gering ein.
6: Platz 2.
7: Ermittlungen gegen Vater im Mordfall Fabian. Die Staatsanwaltschaft Rostock verdächtigt den Mann der Falschaussage im Prozess um seinen getöteten Sohn. Er soll heimlich wieder eine Beziehung zur Angeklagten aufgenommen haben.
6: Platz 3.
7: Pilnercheck-Untersuchungsausschuss verteidigt Ermittlungen. Die Leiterin der Staatsanwaltschaft Krems bezeichnete das Vorgehen nach dem Tod des Sektionschefs als vorbildlich. Sie wies Vorwürfe wegen des nicht sichergestellten Handys entschieden zurück.
6: Platz 4.
7: Lionel Messi ist Topverdiener der US-Liga. Der Weltmeister kassiert bei Inter Miami ein garantiertes Jahresgehalt von über 21 Millionen Euro. Damit führt er den aktuellen Gehaltsreport der Major League Soccer mit großem Abstand an.
6: Platz 5.
7: Und Wilde Partynacht zum 80er von Jazz Kitty. Die Kultsängerin feierte ihren runden Geburtstag im Marfelderhof mit zahlreichen prominenten Wegbegleitern. Bei Backhandel und Kulthits bewies die Jubilarin, dass sie noch lange nicht leise ist.
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0: Blick nach Tirol auf die B183. Auf der Stubaitalstraße müsst ihr zwischen Midas und der Anschlussstelle Schönberg-Stubaital weiter in mit Behinderungen rechnen. Wegen einer gebrochenen Gasleitung gibt es dort in beiden Richtungen wechselseitige Anhaltungen. In Kärnten, wenn ihr über den Pass wollt, denkt an die Winterausrüstung. Auf der Großglockner Hochalpenstraße gilt zwischen den Kasserstellen Verleiten und Heiligenblut weiterhin Kettenpflicht für alle Fahrzeuge. Und in Wien, in der Hauptstadt, da bleibt die Lage rund um die Stadthalle unverändert. Wegen des Song Contests sind die Hütteldorfer Straße, die Löhrgasse und die Zinkgasse in beiden Richtungen gesperrt.
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0: Einen wunderschönen Nachmittag, es ist kurz nach 14 Uhr und wir starten in die nächste Stunde hier auf OE24. Egal, ob ihr gerade im Büro seid, bereits im Auto sitzt oder es daheim gemütlich macht, ich liefere euch den passenden Soundtrack und wir blicken auch auf die spannendsten Themen des Tages aus Österreich und der Welt.
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14: Grünen-Star Lina Schilling liebt ihren Chef. Die EU-Abgeordnete hat ihre Beziehung zum 24 Jahre älteren Buzz Aldrin geoutet. Aktuell auf der 2 Sarah Engels schockt ESC-Fans mit Sturzstunt. Die Sängerin hat sich in Wien bei ihrer Show rückwärts 2 Meter tief fallen.

0: lassen und aktuell topgeklickt, Ermittlungen gegen Vater im Mordfall Fabian. Die Staatsanwaltschaft Rostock prüft den Verdacht der Falschaussage des Vaters.
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0: Ein freundlicher Mix aus Sonne und Wolken bei Höchstwerten von 11 bis 20 Grad. Im Osten weht heute ein lebhafter Westwind, es bleibt aber fast überall trocken.
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2: 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Oh.

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12: Platz 1.
13: Walter Ruck als Wirtschaftsbundchef wiedergewählt. Der Wiener Kammerpräsident erhielt bei der Wahl am Mittwoch 99,18% der Stimmen. Sein Leitantrag sieht eine schrittweise Senkung der Kammerumlage 2 um insgesamt 25% bis zum Jahr 2029 vor.
12: Platz 2.
13: Österreich prüft Hantavirus-Verdacht nach Flug. Eine Person im Inland wurde als Kontaktperson einer infizierten Niederländerin identifiziert, die nach einem kurzen Bordaufenthalt verstarb. Das Gesundheitsministerium stuft das Risiko einer Ansteckung jedoch als äußerst gering ein.
12: Platz 3.
13: Sonderregeln für ukrainische Fahrzeuge laufen aus. Der Ministerrat hat am Mittwoch das Ende der Nova-Befreiung beschlossen. Geflüchtete, die dauerhaft in Österreich leben, müssen ihre Autos nun bis spätestens Juli 2027 offiziell anmelden und Steuern zahlen.
12: Platz 4.
13: Gericht stoppt Verkauf von 90 Gramm Milka-Tafeln. Das Landgericht Bremen wertete die Gewichtsreduzierung bei fast identischer Verpackung als unzulässige Täuschung. Der Hersteller Mondelez darf die Mogelpackung laut dem nicht rechtskräftigen Urteil so nicht mehr in Verkehr bringen.
12: Platz 5.
13: Und Swarovski und Ostrowski kommt an ESC-Kritik. Das Moderationsduo zeigt sich von bösartigen Internetkommentaren zum ersten Halbfinale unbeeindruckt.
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13: Wir genießen heute wieder deutlich milderes Wetter als gestern. Wir knacken dann am Nachmittag fast die 20-Grad-Marke, auch wenn immer wieder ein paar Wolkenfelder durchziehen. In 2000 Meter Höhe hat es dazu milde minus 1 bis plus 5 Grad. Und während es im Süden allmählich auf Südwind dreht, bleibt uns im Osten der lebhafte Westwind erhalten. Nutzt auf jeden Fall den Tag heute unbedingt für alles, was ihr im Freien geplant habt. Denn für den morgigen Feiertag kündigt sich von Westen her schon wieder der nächste Regen an. 2 Minuten nach 15 Uhr. Wir blicken auf Österreichs Straßen und starten in Oberösterreich auf der A1. Große Vorsicht auf der Westautobahn Richtung Deutschland. Kurz vor der Ausfahrt Eberstallzell befinden sich nämlich Teile auf der Fahrbahn. Bitte fahrt in diesem Bereich extrem vorausschauend. Und wir blicken nach Wien rund um die Stadthalle. Hier bleibt die großräumige Umfahrung aufrecht. Die Hütteldorfer Straße, die Lörrgasse und die Zinkgasse sind wegen des Song Contests in beiden Richtungen gesperrt.
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13: Schönen Mittwoch, schön, dass ihr mit dabei seid hier auf OE24. Fina WLAN für euch im Studio. Wir sprechen in dieser Stunde über die aktuelle Frage des Tages. Mehr dazu gleich.
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0: 16 Minuten nach 15 Uhr. Schönen Nachmittag. Ja, und wir blicken jetzt auf das, was uns an diesem verlängerten Wochenende erwartet. Und ich sage es direkt, die Regenjacke oder Regenschirm sollte morgen euer treuester Begleiter bleiben. Übernimmt dann pünktlich zum Feiertag ein Italientief das Kommando. Auch wenn die Eisheiligen am Freitag offiziell zu Ende gehen, bedeutet das für den morgigen Christi Himmelfahrtstag leider viel Grau in Grau und Regenschauer, die sich dann von Südwesten her über ganz Österreich ausbreiten. Im Süden kann es am Morgen sogar ordentlich gewittern. Die Temperaturen sind mit maximal 18 Grad eher verhalten. Und wer auf eine echte Besserung am Fenstertag oder Samstag hofft, braucht etwas Geduld. Erst zum Wochenbeginn am Montag blinzelt dann die Sonne wieder verbreitet durch die Wolken. Aber wir lassen uns die Vorfreude auf den freien Tag morgen nicht vermiesen. Wir machen es uns hier im Radio gemütlich und genießen die besten Superhits. Wir hören gleich Sunrise Avenue. Und jetzt fühl frei für Rudy Mantle mit These Days.
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0: Ich begleite euch hier durch diesen Mittwochnachmittag. Freut euch auf die neue von Nico Santos. Mit dabei auch Hall & Oates. Und wir werfen einen Blick auf die aktuellen Online-Top 3. Bis gleich.
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0: ESC-Duo Swarovski und Ostrowski kontern heftige Kritik. Die Moderatoren haben die Netzthemen nach dem ersten Halbfinale einfach ignoriert. Auf der 2 Eltern nach lebensgefährlicher Vernachlässigung von Kind in Haft. Ein 7-jähriges Mädchen ist in Tirol in kritischem Zustand eingeliefert worden. Und er hat zur Top geklickt, Walter Ruck als Wiener Wirtschaftsbundchef wiedergewählt. Der Kammerpräsident hat am Mittwoch fast

0: 100% der Stimmen erhalten.
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0: Der Mittwochnachmittag, ein freundlicher Mix aus Sonne und Wolken bei Höchstwerten von 11 bis 20 Grad. Im Osten weht heute ein lebhafter Westwind, es bleibt aber fast überall trocken. In Wien auf der A23 massiver Stau auf der Südosttangente Richtung Hirschstetten. Nach einem Unfall zwischen der Hansonkurve und dem Handelskey, hier braucht er derzeit bis zu einer Stunde zusätzlich. Auch in der Gegenrichtung nach Inzersdorf staute sich zwischen Hirschstetten und St. Marx um etwa 25 Minuten. Im Stadtgebiet denkt an die Sperren wegen des Song Contests. Die Hütteldorfer Straße, die Löhrgasse und die Zinkgasse sind weiterhin in beiden Richtungen gesperrt. Und in Oberösterreich auf der A25 Vorsicht auf der Welser Autobahn Richtung Wels am Knoten Wels befindet sich hier Teile auf der Fahrbahn. Bitte fahrt hier besonders aufmerksam.
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0: mit Moving On Up und Benson Boone singt von Sorry I'm Here for Someone Else. Es ist 3:45 und ich hoffe, ihr habt schon auf den Kalender geschaut. Morgen ist Christi Himmelfahrt und damit steht uns ein herrlich langes Wochenende bevor. Vorausgesetzt, man hat beim Chef rechtzeitig bitte, bitte gesagt. Und wir haben euch gefragt bei der aktuellen Frage des Tages, habt ihr euch den Freitag freigenommen? Ja, und das Endergebnis zeigt, in Österreich wird fleißig gearbeitet. Ganze 61% von euch sagen, nein, für mich heißt es am Freitag ab in die Arbeit und nur 39% gehören zu den Glücklichen, die das verlängerte Wochenende auch voll auskosten können. Wie schaut es bei dir aus, Birgit?
1: Ich arbeite immer nur Montag bis Donnerstag, also das ist perfekt für mich. Die Freitagsfenstertage habe ich immer frei.
0: Ja, und ich sag's mal so, bei den aktuellen Wetterprognosen und dem Schnee bis auf 700 Meter verpasst ihr da draußen eh nicht viel. Da ist das Büro vielleicht sogar der trockenste und wärmste Ort im Land, um sich von den Eisheiligen zu erholen.

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3: Platz 1. Hantavirus. Österreicher als Kontaktperson ermittelt. Ein Österreicher befand sich an Bord eines Flugzeugs mit einer später verstorbenen Infizierten. Da der Kontakt nur kurz war, stuft das Gesundheitsministerium das Ansteckungsrisiko als äußerst gering ein.
4: Platz 2.
3: Siebenjährige in Lebensgefahr, Eltern festgenommen. In Tirol wurde Ende April ein völlig verwahrlostes Mädchen in ein Krankenhaus eingeliefert. Die Staatsanwaltschaft ermittelt nun gegen das Paar wegen des Verdachts der gröblichen Vernachlässigung der Fürsorgepflicht.
4: Platz 3.
3: Walter Ruck als Wirtschaftsbundchef wiedergewählt. Der Wiener Kammerpräsident erhielt bei der Wahl am Mittwoch 99,18% der Stimmen.
4: Platz 4.
3: Swarovski und Ostrowski kontern ESC-Kritik. Das Moderationsduo zeigt sich von bösartigen Internetkommentaren zum ersten Halbfinale unbeeindruckt. Swarovski und Ostrowski kündigten an, auch in der zweiten Show am Donnerstag wieder live zu singen.
4: Platz 5.
3: Und Lionel Messis Topverdiener der US-Liga. Der argentinische Weltmeister kassiert bei Inter Miami ein garantiertes Jahresgehalt von über 21 Millionen Euro. Damit führt er den aktuellen Gehaltsreport der Major League Soccer mit gewaltigem Abstand an.
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6: Wir genießen heute wieder deutlich milderes Wetter als gestern. Wir knacken am Nachmittag fast die 20 Grad Marke, auch wenn immer wieder ein paar Wolkenfelder durchziehen. In 2000 Meter Höhe hat es dazu milde minus 1 bis plus 5 Grad und während es im Süden allmählich auf Südwind dreht, bleibt uns im Osten der lebhafte Westwind erhalten. Also nutzt unbedingt den Tag noch unbedingt für alles, was ihr im Freien geplant habt, denn für den morgigen Feiertag kündigt sich von Westen her schon wieder der nächste Regen an. Ein Hallo in die Autos um 2:02 Uhr. Wir starten in Wien. Das totale Chaos auf der Südosttangente Richtung Hirschstetten. Nach dem Unfall zwischen dem Knoten Inzersdorf Süd und dem Handelsquai verliert er derzeit bis zu 1 Stunde und 40 Minuten. In der Gegenrichtung nach Inzersdorf sind es zwischen Hirschstetten und St. Marx etwa 25. In Niederösterreich auf der A5 der Nordautobahn ist der Richtung Eibisbrunn zwischen Wolkersdorf Süd und der Unterflurtrasse Eibisbrunn nach einem Unfall weiterhin gesperrt. In Wien auf der A4 der Ostautobahn staut er sich Richtung Wien zwischen Schwechat und dem Prater um 35 Minuten. Auch auf der A22 der Donauuferautobahn, hier verliert er Richtung Tangente zwischen der Reichsbrücke und Kaisermühlen etwa 10 Minuten. Auf der Ringstraße gibt es Verzögerungen nach einem Unfall zwischen dem Burgtheater und der Börse und zudem bleiben die Sperren wegen des Song Contest. Die Hütteldorfer Straße, Löhrgasse und Zinkgasse aufrecht. Und eine Meldung habe ich noch für Oberösterreich, die A7 Mühlkreisautobahn. Hier staut er sich Richtung Westautobahn zwischen der Prinz-Eugen-Straße und dem Knoten Linz um etwa 10 Minuten.
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6: Ja, schönen späten Nachmittag. Es ist kurz nach 16 Uhr und wir spielen in dieser Stunde wieder Geld fürs Radio hören. Das heißt, ihr könnt wieder 100 Euro abcashen. Das ist doch die perfekte Finanzspritze für das verlängerte Wochenende. Bleibt unbedingt in der Nähe eurer Telefone.
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0: Lay it all on me. Wir sind gleich wieder zurück mit Mr. Props und Jason Derulo. Wo haben wir noch aktuelle News?
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0: In Bordeaux sitzt ein Kreuzfahrtschiff mit über 1700 Menschen fest. Der 90-jährige Passagier ist gestorben, zudem klagen etwa 50 Reisende über Magen-Darm-Probleme. Behörden untersuchen nun die Ursache, schließen aber das Norovirus und einen Zusammenhang mit dem Hantavirus bisher aus. Passagiere und Crew müssen an Bord bleiben, bis die Laborergebnisse aus der Universitätsklinik vorliegen.
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0: In der nächsten halben Stunde haben wir eine Achterbahn der Gefühle für euch vorbereitet. Wir hören den brandneuen Song von Alex Warren. Und dann haben wir den zeitlosen Klassiker von Roxette. Aber das Beste kommt noch. Wir spielen gleich eine Runde Geld fürs Radio hören. Legt euch das Handy bereits.
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9: Sarah Engels kündigt Tournee für nächstes Jahr an. Da ihrem ESC auftritt, wird die Sängerin 2027 live in Wien und Deutschland spielen. Beleg auf die 2, nächstes Kreuzfahrtschiff wegen mysteriösem Todesfall festgesetzt. In Bordeaux sitzen 1.700 Menschen fest, die Behörden prüfen nun die Ursache. Und er hat zur Top geklickt, Eltern nach lebensgefährlicher Vernachlässigung von Kind in Haft. Ein 7-jähriges Mädchen ist in Tirol in kritischem Zustand eingeliefert worden.
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9: Kurzer Blick aufs Wetter und wir genießen heute viel Sonne bei maximal 20 Grad. Nur am Hauptkamm und Richtung Italien sind einzelne Schauer möglich. Es bleibt beim massiven Zeitverlust auf der A23 Südosttangente in Wien Richtung Herstetten nach dem Unfall zwischen dem Knoten Inzersdorf Süd und dem Handelsquai. Hier braucht er weiterhin bis zu 1 Stunde und 40 Minuten länger. In der Gegenrichtung nach Inzersdorf staute sich zwischen Herstetten und St. Marx abschnittsweise um 25 Minuten. Auf der A4 der Ostautobahn spitzt sich die Lage auch massiv zu. Richtung Wien verliert ihr zwischen dem Knoten Schwechat und dem Knoten Prater aktuell bis zu 50 Minuten. Im Stadtgebiet auf der Ringstraße staute sich nach einem Unfall zwischen dem Burgtheater und der Börse. Zudem sind die bekannten Sperren wegen des Song Contests Hütteldorfer Straße, Löhrgasse, Zinkgasse weiterhin aufrecht. Und in Oberösterreich auf der A7 rund um Linz wird es jetzt ebenfalls dichter. Auf der Mühlkreisautobahn verliert ihr Richtung Westautobahn zwischen der Prinz-Eugen-Straße und dem Knoten Linz aktuell rund 20 Minuten.
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0: Spending My Time von Roxette, hören wir in Kürze. Und die aktuelle von Alex Warren. Vorher spielen wir noch Geld fürs Radio hören. Der Zufallsgenerator hat mir eine Nummer aus Wien rausgewählt. So.
1: Hallo?
0: Ja, hallo. Ist da der Markus dran?
1: Ja.
0: Servus, Markus. Welchen Radiosender hörst du denn?
1: Oh je, 24.
0: Yay, 100 Euro hast du gerade gewonnen.
1: Wow, super.
0: Markus, heute Mittwoch, bist du bei der Arbeit oder hast du schon frei?
1: Ich bin schon zu Hause.
0: Wow, dir geht's aber gut.
1: Ja.
0: Wie schaut's denn da aus? Morgen ist ja Feiertag und Freitag. Hast du den Fenstertag?

0: dazu genommen oder musst du in die Arbeit?
1: Nein, ich bin im Urlaub.
0: Ach so, ja dann. Na, ja, schön. Ja. Na, schön. Aber ich sehe, bei der Anmeldung hast du auch angegeben, also Traumurlaub für zwei nach Ägypten, das wär's, gell?
1: Ja, das wäre super, ja.
0: Das wäre super. Aber wie gesagt, du bist auf jeden Fall bei der Ziehung mit dabei und eines ist auf jeden Fall fix, die 100 Euro, die gehören dir.
1: Okay, super, danke vielmals.
0: Ich möchte jetzt auch abcashen. 100 Euro, das wär's, oder? Dann meldet euch am besten an auf unserer Homepage oe24radio.at. Da stehen alle wichtigen Infos zu unserem Gewinnspiel.
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13: Platz 1. Nächstes Kreuzfahrtschiff wegen Todesfall festgesetzt. In Bordeaux sitzen derzeit mehr als 1700 Menschen auf einem Schiff fest. Nach dem Tod eines 90-Jährigen und rund 50 weiteren Krankheitsfällen untersuchen französische Behörden nun die Ursache.
1: Platz 2.
13: Ex-Mitarbeiter von SOS Kinderdorf verurteilt. Ein 58-jähriger Familienhelfer wurde in Salzburg wegen sexuellen Missbrauchs von zwei Mädchen zu 9 Monaten Haft verurteilt. Der

0: einschlägig vorbestrafte Mann bestritt die Vorwürfe vor Gericht bis zuletzt.
1: Platz 3.
0: SPÖ attackiert Integrationsministerin als säumig. Bundesgeschäftsführer Klaus Seltenheim wirft Claudia Bauer vor, bei der geplanten Integrationspflicht nur Schlagzeilen zu produzieren. Die Koalitionspartner streiten weiter über die konkrete Umsetzung und Kontrolle der Maßnahmen.
1: Platz 4.
0: Gericht stoppt Verkauf von 90 Gramm Milka-Tafeln. Das Landgericht Bremen wertete die Gewichtsreduzierung bei fast identischer Verpackung als unzulässige Täuschung. Der Hersteller Mondelez darf die Mogelpackung laut dem Urteil in dieser Form nicht mehr nutzen.
1: Platz 5.
0: Und Wiener Ring bleibt trotz ESC-Halbfinale offen. Wegen der durchwachsenen Wetterprognosen verzichtet die Stadt am Donnerstag auf die geplante Sperre des Universitätsrings. Da weniger Besucher in der Fanmeile erwartet werden, können Öffis und Autos wie gewohnt fahren.
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0: Schönen Feierabend. Wir lassen diesen sonnigen Mittwoch entspannt ausklingen. Wer morgen für Christi Himmelfahrt Pläne im Freien hat, sollte den Regenschirm griffbereit haben. Von Westen her reicht uns der nächste Schwung Regen und vom Vorarlberg bis ins Waldviertel kann es dann schon am Vormittag nass werden. Am Nachmittag breiten sich dann Schauer und Gewitter auf fast ganz Österreich aus. Die Temperaturen liegen morgen zwischen kühlen 8 Grad im Westen und bis zu 20 Grad im Osten. Ihr braucht weiterhin starke Nerven in Wien auf der A23. Es bleibt beim massiven Zeitverlust auf der Südosttangente Richtung Hirstetten. Nach dem Unfall zwischen dem Knoten Inzersdorf Süd und dem Handelskey, der brauchte weiterhin bis zu 1,5 Stunden länger. In der Gegenrichtung nach Inzersdorf staute sich auch zwischen Hirstetten und St. Marx um etwa 25 Minuten. Auf der A4 Ostautobahn spitzt sich die Lage auch weiter zu. Richtung Wien verliert er zwischen dem Knoten Schwechat und dem Knoten Prater aktuell bis zu 50 Minuten. Im Stadtgebiet auf der Ringstraße staute sich nach einem Unfall zwischen dem Burgtheater und der Börse. Zudem sind die bekannten Sperren wegen des Song Contest Hütteldorfer Straße, Löhrgasse, Zinkgasse weiterhin aufrecht. Und eine Meldung habe ich hier noch für Oberösterreich, die A7. Rund um Linz wird es ebenfalls dichter auf der Mühlkreisautobahn. Hier verliert die Richtung Westautobahn zwischen der Prinz-Eugen-Straße und dem Knoten Linz aktuell rund 20 Minuten.
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0: Der Feierabend rückt für viele von euch in greifbarer Nähe. Ich begleite euch durch den Endspurt hier auf OE24 und wir schauen auch auf die wirklich wichtigsten Schlagzeilen des Tages und sagen auch dafür hier, dass ihr gut informiert nach Hause kommt. Mit der besten Musikmischung im Gepäck starten wir jetzt durch.
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Es ist Mittwoch, der 13. Mai und wir schauen jetzt auf die echten Highlights für euer verlängertes Wochenende. Auch wenn die Eisheiligen uns gerade noch ein bisschen frösteln lassen, gibt es auf jeden Fall tolle Gründe, den Feiertag und das Wochenende so richtig zu genießen. Kulinarisch wird es im südlichen Niederösterreich. Das European Street Food Festival macht Station in Glocknitz. Am Samstag und Sonntag verwandelt sich der Hauptplatz in eine riesige Genussmeile mit Köstlichkeiten aus aller Welt und das Beste, der Eintritt ist frei. Ein absolutes Highlight für Familien wartet außerdem auf Schloss Hof im Machfeld. Dort wird unter dem Motto Mai hoch 3 von morgen bis Sonntag der Frühling gefeiert. Es gibt Live-Musik auf der Maibaumbühne, Maibaumklettern für die Kids und regionale Winzer präsentieren ihre besten Tropfen. Und sportlich wird es dann am Sonntag beim Salzburg-Marathon. Tausende Läufer stürmen die historische Altstadt. Ein Spektakel mit Gänsehautgarantie für alle Zuschauer. Musikalisch geht's bei uns gleich weiter mit Katy Perry. Vorher haben wir noch The Kid Laroi, gemeinsam mit Justin Bieber. On Stay.

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0: Und hier kommt der nächste gute Laune-Hit aus den 80ern.

0: In der nächsten halben Stunde wird es richtig stimmungsvoll hier im Radio. Wir hören Miles Smith. Und passend dazu gibt's die wunderbaren The Course. Genau das richtige Gefühl für diesen Mittwochabend.
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13: Eisheilige sorgen für Biberalarm beim ESC in Wien. Zum zweiten Halbfinale am Donnerstag werden kühles Wetter und Regenschauer erwartet. Auf der 2 Walter Ruck als Wiener Wirtschaftsbundchef wiedergewählt. Der Kammerpräsident hat am Mittwoch fast 100% der Stimmen erhalten. Und derzeit top geklickt, Ex-Familienhelfer von SOS Kinderdorf in Salzburg verurteilt. Ein 58-Jähriger hat wegen Missbrauchs von 2 Mädchen 9 Monate Haft ausgefasst.
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13: Der Wettercheck zum Feierabend. Die Nacht wird ruhig, aber morgen an Christi Himmelfahrt zieht von Westen her Regen auf. Am Nachmittag gibt es dann im ganzen Land Schauer und Gewitter bei maximal 8 bis 20 Grad. Vorsicht in Oberösterreich auf der A1, schwerer Unfall auf der Westautobahn Richtung Wien. Zwischen Traun und Ansfelden ist im Bereich der Kremsbrücke derzeit gesperrt. Auch zwischen Asten St. Florian und dem Knoten Linz staut es sich. In der Steiermark auf der A9 Totalsperre auf der Pyrenautobahn Richtung Voralpenkreuz. Zwischen Mautern und Kammern ist nach einem Unfall derzeit wegen einer Hubschrauberlandung gesperrt. In Wien auf der A23 Richtung Hirstetten bleibt es beim massiven Zeitverlust von bis zu 1,5 Stunden. Nach einem Unfall Richtung Inzersdorf verliert ihr 25 Minuten. Auf der A4 der Ostautobahn entspannte sich bis auf 20 Minuten Zeitverlust Richtung Wien. Dafür spitzt es sich in Linz massiv zu. Auf der Mühlkreisautobahn der A7 verliert ihr Richtung Westautobahn derzeit bis zu 40 Minuten. Und in Niederösterreich auf der A1 Westautobahn, da staute sich auch noch zwischen Losdorf und dem Knoten St. Pölten mit rund 30 Minuten Zeitverlust nach einem Unfall. Und auf der A21 braucht ihr Richtung Vösendorf zwischen Hinterbrühl und Brunn am Gebirge Geduld.
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Das war ein Superhit von The Course mit Radio. Und kurz nach 6:15. Schön, dass ihr mit dabei seid auf UE24. Jetzt hören wir Birds und Purple Disco Machine mit ihrer Version von Wonderful Life.

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16: Platz 1.
17: Ex-SOS-Kinderdorf-Mitarbeiter in Salzburg verurteilt. Ein 58-jähriger Familienhelfer erhielt wegen sexuellen Missbrauchs 2 Mädchen 9 Monate Haft. Der anschlägig vorbestrafte Mann bestritt die Übergriffe im Badezimmer vor Gericht bis zuletzt.
16: Platz 2.
17: Hantavirus. Österreichische Kontaktperson symptomfrei. Ein Inländer saß kurzzeitig im selben Flugzeug wie eine später verstorbene Infizierte. Das Gesundheitsministerium stuft das Risiko als äußerst gering ein, hat aber vorsorglich die Meldepflicht erweitert.
16: Platz 3.
17: Ex-Kleiner Journalist Sittinger wird ORF-Stiftungsrat. Das Land Steiermark entsendet den renommierten Medienprofi Ernst Sittinger in das oberste ORF-Gremium. Er folgte auf Thomas

0: Brandner und soll bereits bei der Wahl der neuen ORF-Spitze im Juni mitentscheiden. Technikpannen bei ESC-Proben in der Stadthalle. Während der Vorbereitungen für das zweite Halbfinale streikte die Mechanik beim Auftritt von Cosmo.
1: Platz 5.
0: Und Taubenkoch lockt Sturm Graz mit Gratisessen. Spitzenkoch Johann Schmuck verspricht den Torschützen von Sturm und Austria Wien lebenslanges Essen in seinem Restaurant Terra. Mit diesem Bestechungsversuch will der Fansturm zum Meistertitel verhelfen.
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0: Wir blicken auf einen meist trockenen Abend, bevor uns morgen ein unbeständiger Feiertag erwartet. Die Wolken überwiegen am Donnerstag leider fast überall, nur im Süden gehen sich hier ein paar Sonnenstunden aus. Morgen Nachmittag müsst ihr dann im Großteil des Landes mit Schauern und Gewittern rechnen. Im Osten und Süden wird es damit bis zu 20 Grad noch recht mild, während es an der Alpen-Nordseite bei maximal 15 Grad deutlich frischer bleibt. In Wien auf der A23 aufatmen auf der Südosttangente Richtung Hirschstetten. Die Unfallstelle ist geräumt, der Zeitverlust zwischen Inzersdorf Süd und dem Handelskee ist massiv auf rund 35 Minuten gesunken. In der Gegenrichtung nach Inzersdorf sind es aktuell noch 20. In Oberösterreich auf der A1 Westautobahn Richtung Wien bleibt es schwierig. Zwischen dem Knotenhals und Ansfelden gibt es im Bereich der Kremsbrücke eine Sperre und rund 25 Minuten Stau. Auch zwischen Asten St. Florian und dem Knoten Linz stauten sich nach einem Unfall. In der Steiermark auf der A9 Püren-Autobahn ist Richtung Falkenkreuz zwischen Mautern und Kammern wegen einer Hubschrauberlandung weiterhin gesperrt. In Vorarlberg auf der A14 der Rheintal-Autobahn staute sich Richtung Deutschland zwischen Hohenems und Dornbirn Süd nach einem Unfall. In Niederösterreich auf der A21 Richtung Vösendorf, hier verliert er noch zwischen Hinterbrühl und Brunn am Gebirge mittlerweile 30 Minuten. Und in Linz auf der Mühlkreis-Autobahn der A7, da bleibt die Lage mit 40 Minuten Zeitverlust Richtung Westautobahn extrem angespannt.
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0: Schönen guten Abend. Kurz nach 18 Uhr haben wir es. Wir starten jetzt in die letzte Stunde meiner Sendung hier auf OE24. Die Eisheiligen, die haben uns heute zwar ordentlich gefordert, aber jetzt machen wir es uns gemütlich. Wir blicken zurück auf einen ereignisreichen Mittwoch und genießen hier die besten Klassiker und die neuesten Hits.
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0: Wir schauen jetzt mitten hinein in den Song Contest Wahnsinn.
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0: Ja, während sich die Fans heute schon auf das zweite Halbfinale morgen vorbereiten, ging es bei den Proben in der Stadthalle ordentlich rund. Unsere Moderatoren Viktoria Swarovski und Michael Ostrowski, die haben einen ziemlich spektakulären Auftritt hingelegt. Allerdings unfreiwillig. Die beiden sind bei ihrer Eröffnungsnummer samt Boot auf der Bühne versunken und auch bei den Künstlern hat die Technik gestreikt. Beim Auftritt von Cosmo und seinem Tanzschein wollte sich ein Gerüst einfach nicht bewegen. Aber Michael Ostrowski hat die Zwangspause perfekt überbrückt und die Nervosität in der Halle einfach weggelächelt. Genau für solche Hoppalas sind die Proben ja da. Und für alle, die morgen zum Public Viewing wollen, gute Nachrichten für den Verkehr. Da das Wetter ja morgen eher kühl bleibt, wird der Wiener Ring beim Rathausplatz nicht gesperrt.
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0: Es geht natürlich weiter mit den Superhits und der guten Laune hier auf OE24. Freut euch auf Teddy Swims und Tones and I. Ein 80er Superhit von Whitney Houston ist mit dabei.
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4: Eisheilige sorgen für Biberalarm beim ESC in Wien. Zum zweiten Halbfinale am Donnerstag werden kühles Wetter und Regenschauer erwartet. Auf der 2 Walter Ruck als Wiener Wirtschaftsbundchef wiedergewählt. Der Kammerpräsident hat am Mittwoch fast 100% der Stimmen erhalten. Und derzeit top geklickt. Ex-Familienhelfer von SOS Kinderdorf in Salzburg verurteilt. Ein 58-Jähriger hat wegen Missbrauchs von 2 Mädchen 9 Monate Haft ausgefasst.
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4: Der Wettercheck zum Feierabend. Die Nacht wird ruhig, aber morgen an Christi Himmelfahrt zieht von Westen her Regen auf. Am Nachmittag gibt es auch im ganzen Land Schauer und Gewitter bei maximal 8 bis 20 Grad. Wir starten in Oberösterreich. Massives Chaos rund um Linz. Auf der Welser Autobahn, hier steht die Richtung Heid zwischen Wels Ost und dem Knoten Heid aktuell 1 Stunde im Stau. Auf der A1 Westautobahn ist Richtung Wien im Bereich der Kremsbrücke weiterhin gesperrt. In Linz selbst verliert sie auf der A7 Richtung Westautobahn 40 Minuten und auch auf der Umfahrung Ebelsberg vor dem Mona-Lisa-Tunnel sind es 30 Minuten. In Vorarlberg auf der A14 Rheintal-Autobahn hat sich die Lage verschärft Richtung Deutschland. Hier verliert er zwischen Hohenems und Dornbirn Süd nach einem Unfall jetzt bis zu 50 Minuten. In Niederösterreich auf der A1 Westautobahn ist auch zwischen Losdorf und dem Knoten St. Pölten nach einem Unfall aktuell gesperrt. In Wien auf der Südosttangente Richtung Hirstetten hat der Zeitverlust wieder auf 45 Minuten zugenommen. Und auf der A2 Südautobahn, hier müsst ihr Richtung Wien zwischen Wiener Neudorf und Inzersdorf mit 15 Minuten rechnen.
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Mit der besten Musikmischung natürlich auf OE24. Es erwartet euch auf jeden Fall noch ein 80er Superhit von Whitney Houston. Annie Lennox mischt auch mit auf und ein aktueller Top-Hit David Guetta gemeinsam mit Teddy Swims und Tones and I mit Gone, Gone, Gone.

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18: Platz 1. Trump mit Staraufgebot zum Gipfel in Peking gelandet. Begleitet von Elon Musk und Jensen Huang ist der US-Präsident zu Gesprächen mit Xi Jinping in China eingetroffen. Im Fokus des Treffens stehen neue Handelsabkommen sowie diplomatische Lösungen für den Iran-Krieg. Ex-SOS-Kinderdorf-Mitarbeiter in Salzburg verurteilt. Ein 58-jähriger Familienhelfer erhielt wegen sexuellen Missbrauchs zweier Mädchen 9 Monate Haft. Der anschlägig vorbestrafte Mann bestritt die Vorwürfe im Badezimmer vor Gericht bis zuletzt.
19: Platz 3.
18: Hunter-Virus, österreichische Kontaktperson, symptomfrei. Ein Österreicher saß kurzzeitig im selben Flugzeug wie eine später verstorbene Infizierte. Das Gesundheitsministerium stuft das Risiko als äußerst gering ein, hat aber vorsorglich die Meldepflicht erweitert.
19: Platz 4.
18: Walter Ruck als Wirtschaftsbundschef wiedergewählt. Der Wiener Kammerpräsident erhielt bei der Wahl am Mittwoch über 99% der Stimmen. Sein Leitantrag sieht eine schrittweise Senkung der Kammerumlage 2 um insgesamt 25% bis zum Jahr 2029 vor.
19: Platz 5.
18: Und Technikpannen bei ESC-Proben in der Stadthalle. Während der Vorbereitungen für das zweite Halbfinale streikte die Mechanik beim Auftritt von Cosmo. Die Moderatoren Swarovski und Ostrowski versanken zudem bei einer Bootseinlage publikumswirksam auf der Bühne.
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1: Wir blicken auf einen meist trockenen Abend, bevor uns morgen ein unbeständiger Feiertag erwartet. Die Wolken überwiegen am Donnerstag leider fast überall, nur im Süden gehen sich hier ein paar Sonnenstunden aus. Morgen Nachmittag müsste dann im Großteil des Landes mit Schauern und Gewittern rechnen. Im Osten und Süden wird es damit bis zu 20 Grad noch recht mild, während es an der Alpen-Nordseite bei maximal 15 Grad deutlich frischer bleibt.
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1: Nico Santos. All-Time High. 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
0: Alle Farben, Baby Goodbye.
5: Baby Goodbye.

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1: Glockenbach. Home.
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1: Nico Santos. All-Time High. All-Time High.